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2: So, Freunde, jetzt kommt da wieder was, wo wir gemeinsam machen können, und zwar

So, Freunde, jetzt werden wir gemeinsam singen. Ich sing voraus und ihr alle laut und deutlich. 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Okay! 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